Weiter geht es mit Blues. Weiter geht es mit Blues im dritten Set hier. Ein Mann, der seit gut 35 Jahren die Blues- und Rockszene beeinflusst hat. Eine der zweifelsohne wichtigen Stationen in seinem musikalischen Leben war die Band von Alexis Corner, Blues Incorporated. Seinen richtigen Durchbruch schaffte er doch allerdings erst 1971 mit seinem Album It Ain't Easy. Ladies and Gentlemen, on stage, live at BIT Berlin Independent Days in France Club. Butch Calder, John King and Long John Baldry.